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0: bis jetzt auch in TV. Wo? Das weiß ich nicht genau. Ich danke für die Aufmerksamkeit.
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1: Im Studio Melanie Wenig. Guten Morgen. Wie sollen die Roten mit Medienmanager Gerhard Zeiler umgehen, der ja angekündigt hat, SPÖ-Chef werden zu wollen? Darüber wollen heute Nachmittag die Roten Landesparteichefs bei einem Treffen in Wien beraten. SPÖ-Chef Babler selbst hat zu dem Treffen geladen, nachdem der Druck aus den Ländern größer geworden ist. Ob es heute eine Entscheidung in der Obmannfrage geben wird, ist schwer zu sagen. Aus den Ländern heißt es eher nicht. Bei Fleisch, Wurst oder Eiern soll genau draufstehen, wie die Tiere gehalten wurden. Das wünschen sich fast 9 von 10 Österreichern in einer aktuellen Umfrage. Fast 8 von 10 Befragten unterstützen außerdem die Forderung der Tierschutzorganisation 4 Pfoten nach einem EU-weiten Verbot der Käfighaltung. In Österreich gibt es das Verbot schon für Legehennen, aber Schweine und Kälber dürfen nach wie vor in engen Boxen gehalten werden. Brasilien wählt heute einen neuen Präsidenten. Es ist eine Wahl zwischen links und rechts, zwischen 2 völlig unterschiedlichen Zukunftsplänen für das südamerikanische Land. Der aktuelle linksgerichtete Präsident Lula da Silva stellt sich der Wiederwahl. Sein Konkurrent Flavio Bolsonaro, Sohn von Ex-Präsident Jair Bolsonaro, der derzeit unter Hausarrest steht. In Umfragen liegen beide eng beieinander. Keiner erreicht die absolute Mehrheit, die es für einen Sieg im ersten Wahlgang braucht. Und in der Formel 1 wird heute zum ersten Mal seit 2017 ein Rennen in Malaysia gefahren, weil der Grand Prix von Bahrain wegen der Unruhen nicht vor Ort stattfinden kann. Los geht's um 9 Uhr unserer Zeit. Aus der Pole Position startet Red Bull-Star Max Verstappen. Daneben aus Startreihe 1 geht Lewis Hamilton im Ferrari ins Rennen.
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1: Auch heute scheint wieder überall die Sonne. In der Früh und am Vormittag ist es aber in manchen Regionen noch neblig. Vor allem vom Bodensee bis ins Flachland Oberösterreichs, im Lungau und stellenweise in Unterkärnten. Am Nachmittag tauchen dann im Westen ein paar Wolken auf. Gegen Abend ist hier auch etwas Regen mit dabei. Die Temperaturen steigen davor aber auf 18 bis zu 25 Grad.
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Mit einem zweifachen Oscar-Gewinner haben wir es heute schon zu tun gehabt, nämlich mit Christoph Waltz. Jetzt kommt ein zweifacher Grammy-Gewinner, der heute seinen 65. Geburtstag feiert. Hier ist der großartige John Cicada, Just Another Day, sein größter Hit hier bei uns aus dem Jahr 1992.

0: Musik aus der Steiermark mit Solarkreis und Shake It. Und das passt irgendwie ganz gut zum Thema, vor allem dann, wenn Beine oder Arme eingeschlafen sind. Nicole Gollnhuber.
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2: Habt ihr gewusst, warum Arme oder Beine manchmal einschlafen und warum es danach so unangenehm kribbelt? Fast jeder kennt das. Man sitzt zu lange mit überschlagenen Beinen oder liegt nachts ungünstig auf einem Arm. Plötzlich fühlt sich die Hand oder der Fuß taub an. Und kurz darauf beginnt dieses typische Kribbeln, als würden hunderte kleine Ameisen darüber laufen. Oft heißt es dann, da ist kein Blut mehr hingekommen. Ganz so ist es aber nicht. Meist werden durch eine ungünstige Haltung Nerven zusammengedrückt. Dadurch können sie ihre elektrischen Signale vorübergehend nicht mehr richtig weiterleiten. Auch die Blutversorgung der Nerven kann dabei beeinträchtigt werden. Ändern wir unsere Position, lässt der Druck wieder nach. Die Nerven beginnen, ihre Signale wieder normal zu übertragen. Allerdings nicht sofort perfekt. Dabei können vorübergehend Kribbeln, Prickeln oder sogar ein leicht brennendes Gefühl entstehen. Wenn ein Arm oder ein Bein einschläft, schläft also natürlich gar nichts. Meist waren einfach Nerven vorübergehend unter Druck und das berühmte Ameisenkribbeln entsteht, während sich ihre Signalübertragung wieder normalisiert.
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0: Dieter Bohlensand, der bis heute gefällt auch dem Thomas aus Grünburg in Oberösterreich, der auch heute mithört über unseren Livestream. Liebe Grüße nach Oberösterreich. Das war CC Catch mit Backseat of Your Cadillac. Schönen guten Morgen an einem tollen und sonnigen Sonntag. Wir kommen zu einem Sportthema. Konkret geht's um Handball. Die BT Füchse haben gestern Abend in der Handballliga Austria den HC Fivers Margareten zu Gast gehabt. Bis 10 Minuten vor Schluss haben sich beide Mannschaften einen Zweikampf geliefert. Dank einer konsequenten Deckungsarbeit gewinnen die Fivers letztendlich verdient mit 38 zu 31 Toren. Fivers Flügel Matthias Rattensberger.
1: Das Ergebnis war, es ist deutlicher ausgefallen, als es eigentlich war. Es war eine ganze Zeit eine spannende Partie. Am Anfang hatten wir keinen Zugriff in der Abwehr. Nach und nach ist es besser gelungen bei uns. Gegen zweite Hälfte haben wir es viel besser gehabt in der Abwehr. Wir haben das umgesetzt, was wir uns vorgenommen haben. Und ja, so gewinnen wir dann plus 7.
0: Mit seinem 38 zu 31 Auswärtssieg nehmen die Fivers die beiden Punkte mit nach Wien. Fivers Trainer Peter Eckel sagt zum Spiel und zum Sieg seiner Mannschaft:
2: Ich denke, Bruck hat uns schon alles abverlangt, auch wenn das Ergebnis jetzt hoch ausfällt. Aber unsere Torhüterleistung war wirklich überragend und wir haben richtig super abgeschlossen in der zweiten Halbzeit. Ich denke, wir waren erste Halbzeit hinten mit einem Tor. Aber zweite Halbzeit, denke ich, haben wir die Breite unseres Kaders ausgespielt, auch wenn heute nur 12 Leute da waren.
0: Also große Freude bei den HC Fivers Margareten und hörbar groß natürlich die Enttäuschung über die 31 zu 38 Heimniederlage bei den BT Füchsen. Trainer Benjamin Terras:
3: Dass wir sind enttäuscht nach solchem Spiel, weil wir haben auch unsere Chance gehabt, aber wenn in zweiter Halbzeit machen sie nicht eine konkrete Stoppfoul, verwerfen wir 7 Meter, verwerfen wir 100% Gelegenheiten, machen wir technische Fehler und für mich ist das nicht nachvollziehbar.
0: Man habe das Heimspiel zwar verloren, aber das sei noch lange kein Grund, den Kopf bei den Füchsen in den Sand zu stecken. Die richtige Einstellung von Trainer Benjamin Terras. Für uns mit dabei gewesen bei dieser spannenden Partie ist Karl Gasser.
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0: Kurzer Blick auf die Uhr, 8.45 Uhr.

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1: Wir haben dann übrigens für euch in einer knappen Stunde auch weitere Sportinformationen. Auch Eishockey wird bei mir in der Sendung noch Thema sein.
2: Und dieser Radio Grün-Weiß-Titel
3: ist gleich für euch in unserer Playlist.
1: Vorher ist noch Schlagermusik-Thema. Das ist Francine Jordi für euch in knapp 2 Minuten mit Voyage, Voyage.

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4: Hallo liebe Hörer von Radio Grün-Weiß, hier ist Francine Jordi und ich wünsche euch ein wunderschönes Wochenende.

Erst vor wenigen Monaten ist Andreas Babler als SPÖ-Parteichef bestätigt worden. Jetzt ist alles anders. Heute wird auch über sein Schicksal entschieden. Ein Thema in den News pünktlich um 9. Vorher noch Musik von Elvis und Exile. Schönen Sonntag, angenehmes und schönes Aufstehen mit uns.

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1: Im Studio Alexander Fekonja. 9 von 10 Österreicherinnen und Österreichern wünschen sich, dass Tierprodukte nach der Haltungsform gekennzeichnet werden müssen. Das zeigt eine Umfrage der Tierschutzorganisation für Pfoten heute zum Welttierschutztag. In Österreich dürfen Legehennen zwar nicht mehr im Käfig gehalten werden, Schweine und Kälber aber schon, sagt Elisabeth Penz von den Vier Pfoten.
2: Ein Tier kann selbstverständlich in einem Käfig überhaupt nicht seine natürlichen Verhaltensweisen ausleben. Es hat keinen Platz, ist zusammengepfercht mit anderen. Soziale Gefüge können überhaupt nicht berücksichtigt werden. Es ist einfach so, dass das Tier an das Haltungssystem angepasst wird und es sollte natürlich umgekehrt sein, dass man ein Haltungssystem an die Bedürfnisse des Tiers anpasst.
1: Die Organisation fordert deshalb, dass Tierprodukte nach Herkunft gekennzeichnet werden. 3/4 der Befragten haben in der Umfrage gesagt, dass sie anders einkaufen würden, wenn sie wüssten, dass ein Tier im Käfig gehalten worden ist. Die SPÖ-Landeschefs diskutieren heute die Bundesparteichefdebatte in Wien, angefacht durch Gerhard Zeiler, der den Posten ja von Andreas Babler übernehmen will. Eine Personalentscheidung wird heute aber eher nicht erwartet. Eine schnelle Lösung wäre aber laut Meinungsforschern wichtig für die SPÖ. Sie liegt in den Umfragen bei 15% und nicht einmal jeder zweite SPÖ-Wähler steht hinter Babler. Russland hat Ausländer und Diplomaten in Kiew wieder aufgefordert, die ukrainische Hauptstadt zu verlassen und warnt vor bevorstehenden Angriffen. Eine vorherige Warnung ist laut russischem Außenministerium ignoriert worden. Damit sei jeder, der bleibt, der Gefahr massiver russischer Vergeltungsschläge ausgesetzt, heißt es. Gestern soll die Ukraine das russische Belgorod im Grenzgebiet angegriffen haben. Apple will die Nutzerinnen und Nutzer seiner Mac-Computer stärker warnen, bevor sie KI-Agenten Zugriff auf ihre Daten geben. Solche Agenten erledigen eigenständige Aufgaben am Computer, brauchen aber oft Zugriff auf Mails, Chats oder Kalender und könnten so alle Daten auf dem Gerät einsehen. Auf iPhones und iPads ist der Datenzugriff deutlich stärker eingeschränkt.
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3: Es wird ein sonniger Sonntag. Am Vormittag begleitet uns teilweise noch der Nebel, vor allem vom Bodensee bis ins Flachland in Oberösterreich, im Lungau und stellenweise in Unterkärnten ist es noch neblig. Der Nebel verzieht sich aber dann im Laufe des Tages. Am Nachmittag kommen im Westen Wolken dazu und die bringen Richtung Abend einige Regenschauer. Die Temperaturen ungewöhnlich warm für Oktober. Tagsüber sind es 18 bis 25 Grad.
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6: Ich wünsche euch weiterhin einen tollen und angenehmen Sonntagmorgen und gleich verraten euch die Poxrucker Sisters, wie sie eigentlich so einen richtig schönen, gemütlichen Sonntag verbringen, wenn mal kein Auftritt ansteht.
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So geht gute Laune am Sonntagmorgen auf Radio Grün-Weiß. Der New Kids on the Block und zuvor Neues von Chris Steger. Und auch der Vox Club hat sich erst vor knapp 2 Wochen mit neuer Musik zurückgemeldet. Und dieser Titel passt perfekt auf jedes Oktober- und Wiesenfest. Nur weil ich dich liebe.

0: Die drei Schwestern Magdalena, Steffi und Christina Poxrucker machen schon seit 2008 unter dem Namen Poxruckers ist das Musik, aber natürlich haben sie schon vorher gemeinsam musiziert und die drei Schwestern, die stehen einfach für tolle Musik mit Herz, Dialekt und ganz viel Lebensgefühl. Aber was steht eigentlich an bei den dreien, wenn mal kein Termin ansteht? Wie schaut so bei den drei Schwestern ein perfekter Sonntag aus? Das verraten sie uns jetzt.
1: Also ausschlafen ist ein großer Punkt. Dann gemütlich frühstücken. Wenn es geht, am Vormittag schon mal raus, eine Runde spazieren gehen, der Donau bei mir. Den Tag einfach wirklich so hineinleben. Das ist für mich so richtig paradiesisch dann. Am besten an meine liebsten Plätze.
2: Also bei mir ist auch so, dass ich gern dann ausschlafe und einmal spät, aber gut frühstücke. Und für mich gehört zu einem perfekten Sonntag trotzdem auch irgendwo dazu, in irgendeiner Form produktiv zu sein. Ich mag das gern, wenn ich dann was geschaffen habe und ob das dann das Brot ist, was ich gemacht habe oder irgendwas vom Garten haltbar produziert habe, ist dann ganz egal, aber einfach so dieses Gefühl haben, boah, jetzt habe ich was geschafft und der Tag war erfolgreich und man hat länger was davon.
0: Christina, bei dir auch nicht irgendwie Rafting oder Paragliden oder so? Gar nichts?
3: Das auf keinen Fall. Aber doch, ich mag schon gern, wenn ich dann einen Plan habe an einem Sonntag, wo man frei ist, wo man mit der Familie einmal was unternehmen kann und dann fahre ich voll gerne einmal, gerade jetzt im Herbst, irgendwo hin wandern, auf einem Berg, schön einmal essen gehen. Also das ist schon was richtig Tolles an einem Sonntag.
0: Man hört den dreien einfach gerne zu, wenn sie erzählen oder wenn sie, so wie jetzt, singen. Das ist die aktuelle Single der Poxruckers ist das hier auf Radio Grün-Weiß.

0: Nach Cher geht's gleich weiter mit einer Gangstergeschichte. Geht es um die Stadt Chicago in den 30er Jahren. Allerdings klingt der Song bis heute so richtig gut. Paper Lace, die warten schon auf euch.
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Legendärer Sound aus den 70ern mit Paperless. Um ein ganz besonderes Projekt der TU Graz geht's gleich bei Einfach mal was Gutes. Zuvor feine Musik von Ramon Rosselli und Nelson Müller und von Simply Reds. Kommt gut hinein in diesen Sonntag.

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2: Das Manifest der Lehre lädt euch ein, vergessene Räume in Judenburg und Zeltweg neu zu entdecken. In Judenburg wird das ehemalige Kaufhaus Karsten und Öhler zum Schauplatz besonderer Rauminstallationen und in Zeltweg gilt es, die ehemalige Bieler-Filiale in der Innenstadt neu für Kunstbegegnung und gemeinsames Arbeiten zu entdecken. Das Manifest der Lehre den ganzen Oktober über unter dem Motto Hineinschauen, Entdecken und Mitgestalten.

0: unverwüstlich und unverwechselbar. Simply Red auf Radio Kornweiß.
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0: Wie klingt einfach ein Raum ganz perfekt und wie schafft man es, dass Sprache, Musik oder auch technische Signale möglichst klar bei uns ankommen? Julia Hofer, jetzt bei mir im Studio. Genau an solchen Fragen soll künftig mitten in Graz noch intensiver geforscht werden.
2: Ja, die TU Graz bekommt am Campus Innenfeldgasse ein neues Forschungs- und Lehrzentrum für Akustik. Das sogenannte Akustikum soll unter anderem hochmoderne Akustiklabore und Messräume bekommen. Dort geht es dann nicht nur darum, wie etwas klingt. Akustikforschung spielt zum Beispiel auch bei Sprachkommunikation, Lärmschutz oder technischen Anwendungen eine Rolle. Und auch die Kunstuni Graz soll Teile der neuen Laborinfrastruktur nutzen können.
0: Und das wird kein kleines Projekt, denn du hast mir vorher schon erzählt, für den Neubau ist eine Investition von rund 75 Millionen Euro vorgesehen.
2: Ja, das hast du dir gut gemerkt. Auf rund 5400 Quadratmetern entstehen zusätzliche Räume zum Forschen, Lernen und für Veranstaltungen. Geplant ist außerdem ein neuer englischsprachiger Masterstudiengang namens Engineering Acoustics. Fertig sein soll das Akustikum 2032. Bis dahin steht aber erst einmal die Planung an. Jetzt startet der Architekturwettbewerb. Verschiedene Planungsbüros können Entwürfe für das neue Gebäude einreichen. Welcher davon umgesetzt werden soll, das entscheidet sich im Frühjahr 2027.
0: Damit bekommt Graz nicht nur ein neues Gebäude, sondern auch einen neuen Forschungsschwerpunkt. Und vielleicht hört man von den Ideen, die dort entstehen, noch ganz, ganz viel.
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0: Wenn man diesen Titel ganz laut spielt, ist man automatisch wach. Neues von Caro Fuchs. Mehr Musik, mehr Abwechslung und natürlich auch mehr vom Sport hier bei uns auf Radio Grün-Weiß. Und damit kommen wir nämlich noch zum Eishockeysport. In der österreichischen Eishockeyliga siegen nämlich die KSV Kängurus im Auftaktspiel auswärts in Marburg mit 5:2 Toren. Kängurus-Trainer Chris Reintaler.
1: Die Mannschaft ist als Einheit aufgetreten. Wir haben eigentlich einen ganz kurzen Hänger nur gehabt, wo wir auch blöde Strafen genommen oder bekommen haben, wo dann Marburg wieder zurückgekommen ist. Aber wir haben uns dann Gott sei Dank schnell erfangen und ich denke, das Spiel und der Sieg geht ganz klar an uns.
0: Für Kängurus-Routinier Stefan Trost ist jedenfalls dieser 5:2-Erfolg ein wichtiger Schritt in die richtige Richtung gewesen.
2: Das erste Spiel können wir schon zufrieden sein. Kämpferisch war es eine sehr gute Leistung. Spielerisch ist noch Luft nach oben, aber wenn man die erste Partie in der Saison auswärts bei Marburg, was nie leicht ist, die kämpfen bis zur letzten Minute. Ich denke aber trotzdem, dass wir über 60 Minuten schon deutlich die bessere Mannschaft waren, da in der Höhe verdient gewonnen haben.
0: Und am kommenden Freitag geht's dann auch schon weiter. Da treffen die Kängurus nämlich auf eigener Anlage im Steirer Derby auf den ewigen Rivalen ATSE Graz.
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0: Ich wünsche euch einen schönen Sonntag. Der wird ja auch wettermäßig ein schöner werden mit viel Sonnenschein und Temperaturen von bis zu 24 Grad. Und passend dazu für die gute Laune jetzt John Parr und St. Elmo's Fire.

0: Sommerfinale unserer heutigen Ausgabe der grün-weißen Morgenwelle ist noch Frauenpower angesagt.
1: Und diese Titel starten wir gleich für euch.
0: Es wartet Stefanie Werger genauso wie Amy McDonald. This is the life. Einen schönen Sonntag.
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Es waren auch schon 3 Stunden grün-weiße Morgenwelle heute an diesem sonnigen Sonntagmorgen am 4. Oktober. Ich wünsche euch einen wunderbaren und angenehmen Sonntag. Gleich folgt hier Peter Petzner mit Aufgesplodiert.

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1: Im Studio Alexander Fekonja. Wenn eine Frau ihr Kind vor der Geburt verliert, gibt es dafür bisher nur den Krankenstand in Österreich, Sophie Weinhandl. Das will Sozialministerin Corinna Schumann jetzt aber ändern und Frauen bei einer Fehlgeburt eine Trauerzeit ermöglichen.
2: Ja, und zwar gestaffelt nach Schwangerschaftswoche. Ab der 16. Woche sollen sich Frauen 4 Wochen freistellen lassen können, ab der 20. Woche 8 Wochen und ab der 23. Woche 16 Wochen. Wer nicht will, dass der Arbeitgeber davon erfährt, soll wie bisher in den Krankenstand gehen können. Bezahlt werden soll die Trauerzeit aus dem Familienlastenausgleichsfonds. Auch Selbstständige sollen Anspruch haben. Und der Kündigungsschutz soll auf 4 Monate ausgeweitet werden. Eine Änderung nach deutschem Vorbild, wie sie Familienministerin Bauer gern hätte, lehnt Schumann ab.
1: In Deutschland gibt es nach einer Fehlgeburt einen gestaffelten Mutterschutz. Der Mutterschutz bei Tod- und Lebendgeburten müsse aber zwingend bleiben, sagt Schumann. Bei einer Fehlgeburt sollen die Frauen dagegen die Wahl haben. Bei Fleisch, Wurst oder Eiern soll genau draufstehen, wie die Tiere gehalten wurden. Das wünschen sich fast 9 von 10 Österreicherinnen und Österreichern in einer Umfrage der Tierschutzorganisation 4Pfoten, die außerdem ein EU-weites Verbot der Käfighaltung fordert. In Österreich gibt es das Verbot schon für Legehennen, aber Schweine und Kälber dürfen nach wie vor in engen Boxen gehalten werden. Der deutsche Kanzler Friedrich Merz ist zu einem Solidaritätsbesuch in der Ukraine angekommen. Er will dem Land weitere Hilfen für den Krieg gegen Russland zusagen, vor allem Abfangdrohnen und weitreichende Waffen. 1 Milliarde Euro soll dafür freigegeben werden und weitere 350 Millionen für Reparatur und Wiederaufbau zerstörter Kraftwerke. Russland hat wiederum Angriffe auf Kiew angekündigt. Einmal noch strömen die Menschen auf das Oktoberfest in München. Erst gestern ist das Festgelände überfüllt gewesen und der Zutritt war zeitweise nicht mehr möglich. Die Veranstalter rechnen, dass insgesamt rund 7 Millionen Menschen heuer auf der Wiesn waren. Schon jetzt ist klar, das Publikum ist älter gewesen. Das Durchschnittsalter ist bei 46 Jahren gelegen.
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1: Die Sonne, die scheint den ganzen Tag und das im Großteil des Landes. Auch die Wolken- und Nebelfelder von Vorarlberg bis ins westliche Niederösterreich sowie in Unterkärnten lichten sich immer mehr und machen Platz für Sonnenschein. Im Westen tauchen zwar ab Mittag ein paar Quellwolken auf, da sind aber nur am Abend einzelne Regenschauer möglich. Mit Temperaturen zwischen 18 und 25 Grad geht's durch den Nachmittag.
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5: Es ist Wochenende, einen schönen Sonntagvormittag. Hier ist wieder Aufgespürt wird. Ich freue mich, dass ihr mit dabei seid und eingeschaltet habt. Auch heute, und das verspreche ich, gibt es wieder einiges an bekannten Melodien, guten Stimmen und ganz wichtig, natürlich auch wieder das eine oder andere Stück, das wir zusammen wahrscheinlich schon länger nicht mehr im Radio gehört haben. Ich darf euch da durch den Vormittag begleiten im Radio Grün-Weiß. Viel gut Wochenende. Und nachdem der Herbst inzwischen auch nicht mehr zu übersehen ist, passt natürlich auch die eine oder andere herbstliche Nummer ganz gut dazu. Also, starten wir durch, gehen wir es an. Schönes Wochenende.
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Liebe Freunde und Hörer von Radio Grün-Weiß, ein schönes Wochenende wünscht der Fritz von den Edelseern und ich freue mich, dass unsere Musik auch dabei ist. In das Wochenende geht's sehr schwungvoll.

Servus oder auf ein gerne klingender Sonntagvormittag hier auf Radio Grün-Weiß. Das waren die Edelseher und zuvor haben wir die Meierhofner gehört. Und wenn wir gerade erst angefangen haben, gehen wir jetzt erst so richtig Gas. Jetzt mit dabei die Fetzigen aus dem Zillertal. Schönen Vormittag.

0: Ich hoffe, es geht euch gut. Wunderbaren Vormittag hier auf Radio Grünmais in der Sendung aufgespielt wird. So, und jetzt holen wir uns drei junge Musiker aus dem Mürztal ins Programm. Die Gorsteig-Burben seit einigen Jahren gemeinsam unterwegs. Wenn ich mich nicht täusche, seit 6 oder 7 Jahren. Und ja, die machen da echt eine gute Mischung aus Volksmusik, guter Stimmung und durchaus auch moderneren Klängen. Hinter den Gorsteig-Burben stehen Patrick Lechner, Manuel Feichtenhofer und Dominik Fuchsbichler. Und die hören wir jetzt mit dem Titel Unser Fitnessstudio, der Bauernhof.
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Mehr Musik, mehr Abwechslung für euch am Sonntagvormittag hier auf Radio Grün-Weiß. Das war Musik aus Oberösterreich von den echt Urigen. Und jetzt wird's wieder steirisch. Die Hafendorfer seit über 30 Jahren musikalisch unterwegs. Und jetzt auch bei uns hier am Sonntag mit dabei in der Playlist.

0: Ich muss ehrlich sein, ohne Geld keine Musi. Vielen Dank an unsere Werbepartner, dass es Radio Grün-Weiß Tag für Tag gibt. Jetzt gehen wir in eine ganz kurze Pause, aber dann habe ich eine lange, lange tolle Liste mit dabei heute Vormittag noch. Die jungen Waltensteiner, die Speckis, die Jutzis, Marc Bircher oder auch die Alpenrebellen. 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

hat schon der Tom Jones gemeint. She's a Lady, die jungen Waltensteiner hier mit dabei für euch am Sonntag. Ich hoffe, die Mischung gefällt. Ich suche die Stücke ja nicht ganz zufällig aus, sondern da darf durchaus ein bisschen Abwechslung mit dabei sein. Und jetzt haben wir gedacht, hören wir wieder mal die Speckis. Schönen Vormittag.

Hallo Julia, das waren die jungen Zillertaler. Vielleicht habt ihr auch ihr gerade ja, das Frühstück noch neben euch oder ihr seid schon in Vorbereitung in Richtung Mittagessen oder einem Ausflug. Ganz egal, ich freue mich, dass wir euch da begleiten dürfen. Das nächste Stück ist schon vorbereitet und da habe ich jetzt den Marc Bircher mit dabei. Schönes Wochenende.

Der Sonntagvormittag läuft. Hier ist Radio Grün-Weiß mit Aufgespielt wird. Das waren die Karawanken und jetzt gibt es wieder Musik aus der Steiermark von den Pagerburben. Da wird ein Titel gefunden, der passt eigentlich von der Jahreszeit ganz gut dazu, denn es dauert nicht mehr lang und dann haben wir auch schon wieder Halloween und da haben die Pagerburben einen super Titel geschrieben.

0: So, und jetzt wird es Ihnen aufgespielt, wird italienisch, aber natürlich bleiben wir trotzdem bei der Volksmusik. Und zwar hören wir jetzt die Dirndlrocker. Viel Spaß damit.
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Eine tolle Version von Mamma Mia, das waren die Dirndlrocker hier in der Sonntagsplaylist auf Radio Grün-Weiß. Ja, Wochenende ist, wenn der Wecker einmal nicht das letzte Wort hat. Dafür darf das Radio ein bisschen lauter sein und das gerade am Sonntagvormittag in aufgespielt wird. Jetzt habe ich mit dabei die Alpenrebellen und dann gleich die Melissa Naschenweng. Schönes Wochenende.

0: Hallo liebe Zuhörer von Radio Grün-Weiß, ich bin's, die Melissa Naschenweng, und mein nächster Titel soll euch das Wochenende verschönern.
1: Radio Grün-Weiß, danke fürs Einschalten.

0: Bergbauernwurm.
1: Für euch heute noch mit dabei, brandneues von den Blechquetschern und ganz ein älteres Schmankerl von den Draufgänger. Gleich hier auf Radio Grün-Weiß.
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Ja, ganz ehrlich, da hätten wir sie fast immer erkannt damit. Das waren die Draufgänger. 20 Jahre ist das her. Du kannst der Spitzbub sein, aber kein Gauner. Hier in Aufgespielt wird auf Radio Grün-Weiß. Die Uhr sagt mal, ich muss mich langsam verabschieden. Ich bin Peter Betzner, wir geben gleich an Peter Rieser. Das heißt, ich muss den Platz räumen. Gleich geht's weiter nach 11 mit unserem Frühschoppen. Danke fürs Einschalten, danke fürs Mit dabei sein. Noch einen schönen Sonntag.

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3: Im Studio Alexander Fekonja. Die neue Zivilschutz-App Ziva ist nur nach einem Monat schon rund 150.000 Mal heruntergeladen worden, heißt es aus dem Innenministerium. Zum heutigen Tag des Zivilschutzes. Die App warnt in Echtzeit vor Gefahren wie Hochwasser oder gibt auch Tipps, zum Beispiel was zu tun ist im Falle eines Blackouts. Die App ist auch mit der Cheers for Austria verbunden. Was das Besondere dabei ist, erklärt Andreas Hanger, Präsident des österreichischen Zivilschutzes.
4: Es gelingt uns mit dieser Zivilschutz-App, dieses Wissen auf den jeweiligen Haushalt, auf die jeweilige Haushaltssituation zuzuschneiden.
3: Positiv ausgefallen ist gestern auch der bundesweite Zivilschutzprobealarm. Über 99% aller gut 8.400 Sirenen im Land haben funktioniert. Auch die Handywarnung mit dem AT-Alert hat gut geklappt. Nach den schweren Regenfällen und Gewittern in Griechenland ist nun ein Ende der Unwetter in Sicht. Auf Kreta und in der südlichen Ägäis sind innerhalb von 24 Stunden rund 22.000 Blitze registriert worden. Die Regenfälle sollen noch einige Stunden anhalten, dann soll sich das Wetter aber beruhigen, heißt es vom griechischen Wetterdienst. Schwere Unwetter haben auch in Spanien, besonders in Katalonien, für überflutete Straßen gesorgt. Zeit zum Trauern nach einer Fehlgeburt, die will Sozialministerin Corinna Schumann Frauen ermöglichen. Ab der 16. Schwangerschaftswoche sollen sie sich 4 Wochen freistellen lassen können, ab der 20. Woche 8 Wochen und ab der 23. Woche 16 Wochen. Außerdem soll der Kündigungsschutz auf 4 Monate ausgeweitet werden. Und noch zum Tennis. Da hat die Wienerin Sinja Kraus in Peking gegen die Ukrainerin Dajana Jastremska mit 6:1 und 6:4 gewonnen. Sie steht damit erstmals in ihrer Karriere im Achtelfinale eines Tausender-Turniers. Als nächstes wartet auf Kraus die Tschechin Nikola Bartunkova.
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3: Die Sonne, die scheint den ganzen Tag und das im Großteil des Landes. Auch die Wolken- und Nebelfelder von Vorarlberg bis ins westliche Niederösterreich sowie in Unterkärnten lichten sich immer mehr und machen Platz für Sonnenschein. Im Westen tauchen zwar ab Mittag ein paar Quellwolken auf, da sind aber nur am Abend einzelne Regenschauer möglich. Mit Temperaturen zwischen 18 und 25 Grad geht's durch den Nachmittag.

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1: Einen wunderschönen Sonntagvormittag, liebe Hörerinnen und Hörer von Radio Grün-Weiß. Es ist wieder Frühschoppenzeit und von 11 bis 12 gibt es wieder volkstümlichen Schwung und gute Laune. Ich freue mich, dass ihr wieder eingeschaltet habt, dass ihr dabei seid beim Frühschoppen hier auf Radio Grün-Weiß. Und wieder sagen, wir starten gleich hinein in die Frühschoppenstunde mit einem Lied von den Alpen Oberkreinern. Und da passt ganz besonders für diese Uhrzeit. Guten Morgen, auf geht's und gute Unterhaltung.
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Guten Morgen von den Alpen Obergreinen. Ja, so kann man es auch sagen. Apropos guten Morgen, haben sich zwei Freundinnen unterhalten, hat die eine zu einer gesagt, hat sie gesagt, warum hast du nicht um Hilfe geschrien, wie dich der Franzi so geküsst hat? Nein, hat sie gesagt, weil er hat mir gedroht. Was? Hat sie gesagt, gedroht hat er da? Was hat er denn gesagt? Ja, er hat gesagt, wenn ich schreie, küsst er mich nie mehr wieder.

Mami, du bleibst zu Hause. Das Oberkreiner Sextett war das jetzt mit einem alten, aber guten Liedl. Apropos Mami, du bleibst zu Hause. Da hat sich auch einer scheiden lassen wollen. Und dann hat er zum Richter gesagt, ich will mich unbedingt scheiden lassen. Sag er, warum wollen Sie sich scheiden lassen? Ja, hat er gesagt, meine Frau, die treibt sich im Gasthaus im Moment um. Sag er, was? Sauft sie leicht? Sag er, nein, sie sucht mich immer.

0: So ist es, Wandern durch Obergrain. Alfie Nipitsch war es mit seinen Musikanten. Der gibt auch so richtig Gas, wenn es im Obergrainer Stil dahingehen soll. Und ich habe mir gedacht, das passt wieder mal. Vielleicht ein Gedichtel von meinem Kollegen, dem Meiersepp, den Heimatdichter aus Berneck. Und der hat mir da eins geschickt. Und zwar heißt es so ein Trotschen. Die Semperl und die Käppeldrehs, die reden grad über das und das. Wir haben's erzählt, sagt Semperl Lies. Seit's operiert worden bist, da is der Haut ganz gefaltrig und rauch. A schier enorm hast unterm Bauch. Wie bei einem Botschen greift sie's an. Da sagt die Lies, a Trotschen ist dein Mann.
1: Der schönste Tag im

0: vorbei.
1: Eine der erfolgreichsten Gruppen momentan überhaupt, die Festspengler, der schönste Tag in meinem Leben war das. Ja, eine wunderbare Besetzung, geht richtig gasmäßig dahin, wenn die Burschen auf der Bühne stehen, füllen natürlich tolle Hallen an und viele Hallen an, vor allem mit Top-Klang und mit Top-Gesang sind sie unterwegs, die Festspengler. Der schönste Tag in meinem Leben, ja, das ist auch immer so eine Sache, wie das Brautpaddel da vor dem Altar gestanden ist und dann hat er gesagt, gesagt, Herr Pfarrer, sag ich, was ist denn, Hans? Herr Pfarrer, was kostet mir die Trauung? Mann, hat er gesagt, ja, die Trauung, das kostet das, was da die Braut wert ist. Jetzt hat er so umgeschaut zur Braut, hat im Pfarrer angeschaut, hat nochmal die Braut angeschaut, hat eingegriffen in die Hosentaschen, hat 10 Euro rausgeholt und hat es im Pfarrer umgegeben. Der Pfarrer die Braut angeschaut und den Hans angeschaut, hat er ihm wieder 5 Euro zurückgegeben.
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So ist es. Wir sind bereit für euch, ihr lieben Leute. Auch ich bin bereit für die zweite Halbzeit von meinem Frühschoppen mit den Blechquetschern. Und wir machen Musi heute. Darf euch natürlich recht herzlich zur zweiten Halbzeit begrüßen. Und ich würde sagen, wir gehen es gleich wieder an mit flotter Musik. Der passt ganz gut drauf. Und da haben wir ausgesucht, denn der Luis spielt da jetzt auf. Mit Steirer sind wir durch und durch. Ich wünsche euch gute Unterhaltung. Schön, dass ihr eingeschaltet habt. Auf geht's.

Hier ist Ihr euer Bernhard Brink bei Radio Grün-Weiß und ich grüße alle Freunde des Wunschradios und es freut mich natürlich sehr, wenn wieder mal ein Titel von Bernhard Brink dabei ist. Dankeschön.

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2: Hallo, Walter aus Wien. Und ich wünsche mir von Marianne Rosenberg Nur Sieger stehen im Licht und grüße meine Verwandtschaft in der Steiermark, im Enz, Würz und Murtal. Danke vielmals, auf Wiederhören.
3: Ja, und das ist auch ein Wiederhören. Marianne Rosenberg habe ich jetzt zwar leider nicht mit der deutschen Version gefunden, Walter, aber ich hoffe, die Originale von ABBA, die ist genauso schön, oder?

Steiermark hier auf Radio Grün-Weiß. Die gibt's gleich von Monika Martin, gewünscht aus Deutschland, aus Salzwil, ganz genau von Lutz-Peter Heinze. Und zwar den Titel Glaub an die Liebe. Monika Martin, gleich nach dem Musikwunsch vom Sepp. Du schreibst mir auf WhatsApp. Du bist in Bregenz gemeinsam mit Lissi und Edith und ihr schickt da Grüße in die Steiermark und zwar ganz genau gesagt auf die Reiteralm. Ja? Die nächste Skisaison, die kommt bestimmt, auch wenn man es jetzt bei diesem superschönen Sonnenschein und goldenen Herbsttagen ja noch gar nicht glauben möchte. Aber ja, früher oder später, es ist ja doch schon Oktober, ist es dann nicht mehr so weit und dann wird wieder Ski getwistet.

Glaub an die Liebe. Das ist Radio Kanweis mit dem Wunschradio am heutigen Sonntag. Und Liebe, das ist halt ganz, ganz, ganz, ganz oft das Thema in der Musik, so auch bei Bon Jovi zum Beispiel. Und da hat mich ein Musikwunsch erreicht von der Elke zu Hause in der Weststeiermark in Voitsberg. Und Elke, der ist jetzt nicht nur für dich, der ist auch für deinen Schatz, den Christian. Hier ist Bon Jovi und ihr legt euch sozusagen jetzt musikalisch gemeinsam zu Bette, nämlich in ein Bett voll mit Rosen. Hier ist Bed of Roses.

0: Ganz romantisch, dieser Sonntag hier auf Radio Grün-Weiß. Bon Jovi ist das gewesen, Bed of Roses. Ein Titel, der geht sich noch aus vor den Nachrichten um 13 Uhr. Und ich muss vorab gleich an den Peter aus Kapfenberg etwas ausrichten. Dein Wunsch ist nicht untergegangen, er geht sich in dieser Stunde doch nicht mehr aus zeitlich, aber in der nächsten Stunde dann, da kommt dein Wunsch und deine Grüße natürlich hier bei uns im Wunschradio. Und auch ihr habt noch die Gelegenheit. 038 42 43, dreimal die 0 mit der Durchwahl 43 zum Instudio. Gerne eure Sprachnachricht auf WhatsApp 0664 22 22 99 4 und dann läuft euer Lieblingstitel und eure Grüße schon in den nächsten zwei Stunden hier auf Radio Grün-Weiß. Und da geht's jetzt gleich noch, wie gesagt, vor den Nachricht mit einem Titel weiter, für den Albert aus Kraschuh. Andreas Fulterer, hast du gesagt, soll sein, ja, einer seiner ganz, ganz großen. Donna Blue, in knapp zwei Minuten hier bei mir auf Radio Grün-Weiß.
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1: Im Studio Alexandra Fekonja. Tragischer Unfall in Haibach im Mühlkreis im Bezirk Urfahr Umgebung. Ein 8 Jahre alter Bub ist von einem Teleskoplader erdrückt worden. Das Kind hatte gemeinsam mit dem Vater auf dem Lader gesessen. Das Fahrzeug ist bei Arbeiten umgekippt und hat den 8-Jährigen unter sich begraben. Ein Kriseninterventionsteam kümmert sich um die Angehörigen. Krisensitzung heute bei der SPÖ, ausgelöst durch Medienmanager Zeiler. Der SPÖ-Chef werden will, sowohl ein halb freiwilliger Rückzug als auch eine Ablöse von Parteichef Babler stehen im Raum. Beschlossen wird heute aber wohl nichts. Was auch immer heute vereinbart wird, muss vom Bundesparteivorstand bestätigt werden. Dafür wäre ein Sonderparteitag nötig. Brasilien wählt heute einen neuen Präsidenten. Es wird ein Kopf-an-Kopf-Rennen zwischen dem linken Amtsinhaber Lula und dem rechten Senator Bolsonaro erwartet. Für die heimische Wirtschaft ist Brasilien der wichtigste Handelspartner in Südamerika. Wer auch immer die Wahl gewinnt, Brasilien bleibt im Welthandel dabei. Vor allem durch das Freihandelsabkommen mit der EU könnte Österreich auch in Zukunft weiter punkten, sagt der WKÖ-Wirtschaftsdelegierte in Sao Paulo, Günther Sucher.
2: Brasilien hat großen Bedarf an Technologien im Bereich Umwelt- und Verkehrsinfrastruktur. Da könnten wir in Zukunft gut punkten. Aber auch in Themen wie Luftfahrt und Autoindustrie, Verteidigung und Sicherheit, glaube ich, könnten österreichische Unternehmen in Zukunft gute Geschäfte machen.
1: Die heimischen Exporte nach Brasilien sind im Vorjahr auf rund 1,1 Milliarde Euro gestiegen. Rund 1000 österreichische Firmen liefern nach Brasilien. Bei der Formel 1 ist Red Bull-Star Max Verstappen zurück auf dem Siegerpodest. Der viermalige Weltmeister hat den großen Preis in Malaysia gewonnen. Nach Regenchaos und Softwareproblemen gleich mehrerer Boliden. Zweiter wird WM-Spitzenreiter Kimi Antonelli im Mercedes, dritter Lewis Hamilton im Ferrari.
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3: Schön, schöner dieser Herbst in der Steiermark, so könnte man es kurz beschreiben. Heute wirklich verbreitet sonnig, kaum Wolken am steirischen Himmel. So lässt sich's auf jeden Fall aushalten und am Nachmittag auch noch bei Werten zwischen 18 und 24 Grad. Aber wir haben in den vergangenen Tagen und vor allem Nächten schon eines gelernt. In der Nacht, da kühlt's ab und das ist auch in der kommenden Nacht nicht anders, auf bis zu 3 Grad nur. Morgen wird's dann zwar wieder warm, aber nicht mehr ganz ungetrübt. Der Montag, der startet auch mit einigen Wolken, obwohl sich die Sonne nicht ganz geschlagen gibt. Vor allem im Süden gibt es morgen mehr Sonnenschein, im Norden und Westen, im Bereich der niederen Tauern zum Beispiel. Da kann es auch hin und wieder kurz regnen, sollte aber insgesamt trotzdem die Ausnahme bleiben. Bei bis zu 23 Grad, wie gesagt, wieder recht warm morgen. Aktuell jetzt am Sonntag 17 Grad am Hauptplatz in Knittelfeld, 20 Grad in Feldbach, 19 Grad sind es an der südsteirischen Weinstraße in Gamlitz und 18 Grad bei euch in Robbenmann.
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3: Um 1:03, soweit läuft's gut auf den steirischen Straßen. Nur die B76 ist gesperrt in Eibiswald. Das ist die Radlpassstraße aufgrund einer Veranstaltung bis 19 Uhr. Hier werdet ihr örtlich umgeleitet. Eine gute Fahrt.
4: Ach so, mehr Musik. Ja, gibt's das auch? Ich glaube, ich bin verliebt.
3: Ja, die Melissa Naschenweng, das ist die erste, die im Wunschradio in dieser Stunde dran ist. Und zwar der Wunsch für die Katharina Schnabel in Stanz im Mürztal. Michi Datschl für euch im Studio weiterhin 2 Stunden noch. Musik auf Bestellung, wie jeden Sonntag bis 15 Uhr. Schönen Nachmittag. Ja.

Ja, wir holen uns da auf Radio Grün-Weiß sozusagen noch einmal ein bisschen den Sommer zurück mit spanischen Klängen von Ricky Martin, Living La Vida Loca. Das ist das Wunschradio mit dem Wunsch vom Julian aus Spielberg mit Grüßen an Michael und Tobias. Da gibt's gleich Vanessa Mai und ihren Titel Rohdiamant. Und gewünscht von der Daniela aus Kapfenberg ist nicht der Blitzer, sondern Nordwand, alles was ich brauche, bist du. Aber der Günther, der hat sich gemeldet, das wollte ich nämlich jetzt sagen. In Graz wird eure Geschwindigkeit gemessen. Auch am Sonntag bitte nicht zu schnell am Bahnhofgürtel stadtauswärts beim Schrottwaldner. Und jetzt gibt's den Schlager für die Daniela aus Kapfenberg.

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1: Radio Grünweiß am Sonntag. Ihr hört das Wunschradio bis 15 Uhr noch Musik auf Bestellung. Peter aus Kapfenberg, jetzt ist es soweit. Jetzt kommen deine Grüße. Du grüßt nämlich übers Radio Robert und Lissi sowie auch die Julia. Und gewünscht hast du dir OMD. Das ist der Titel Forever Live and Die. Ich wünsche euch allen da draußen einen superschönen Sonntag mit mehr Musik und mehr Abwechslung auf Bestellung.

0: Forever Live and Die, euer Sonntag mit mehr Musik und mehr Abwechslung auf Bestellung. Ihr hört das Wunschradio und das geht auch in 3 Minuten schon wieder weiter.
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Ich würde gar nicht sagen, dass es egoistisch ist, wenn ihr euch eure Lieblingsmusik hier bestellt auf Radio Convice, denn dafür haben wir ja das Wunschradio. Falco ist das gewesen und da kommt jetzt gleich der nächste Egoist sozusagen, der nämlich sagt, ich will diesen Titel hören und zwar die Helene Fischer mit Heute Nacht. Und diese Person, die kommt aus Graz, heißt Wolfgang und du hast dich über WhatsApp bei uns gemeldet. 0664 22 22 99 4 und so schnell geht's und dann läuft sie auch schon. Die Grand Dame sozusagen schon des deutschen Schlagers. Hier ist Helene Fischer.

0: Schickt uns eine Sprachnachricht direkt ins Studio 0664 22 22 994.
1: Genau, das ist unsere WhatsApp-Nummer und da hat mich aus Trofeiach und zwar eine richtig, richtig Liebe sogar erreicht.
2: Hallo, ich bin der Konstantin aus Trofeiach und ich und die Annika wünschen der Nora Ritzinger aus Trofeiach alles Gute zum 8. Geburtstag und wir wünschen ihr ein Lied. Tete-rete-te von Caro Fuchs. Ja, danke.
1: Gerne, und auch wenn ich gehört habe, dass da hinten jemand ein bisschen eingesagt hat, da schmälert's gar nicht. Hier ist die Caro Fuchs. Alles Gute zum Geburtstag.

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Euer Sonntag mit Radio Grün-Weiß und mit dem Wunschradio, das wird auch in Pölstal gehört. Liebe Manuela, du hast dich gemeldet und darum darf ich natürlich auch für dich deinen bestellten Titel spielen. Da machen wir wieder einen Ausflug zur Schlager-Queen aus Kärnten natürlich, Melissa Naschenweng. Und der Titel, der ist wirklich schön und da ist es ganz egal, ob Kärnten oder Steiermark oder vielleicht woanders in Österreich. Es ist eigentlich überall sehr schön und das Gefühl, das tragen wir dann in uns. Ein bisschen Heimat in mir.

0: Musik aus der Steiermark, für die Steiermark und natürlich darüber hinaus. Ganz egal, wo ihr uns, wo ihr Radio Canvas gerade hört. Schön, dass ihr mit dabei seid im Wunschradio. Es geht noch ein bisschen was, sowieso vor den Nachrichten um 14 Uhr noch mit dabei. Gleich der Musikwunsch von der Sabrina. Ein bisschen deine Jugend gewesen. Ein Titel von Aura Dione.
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Na, wir haben im Wunschradio heute schon hier auf Radio Grün Weiß ein bisschen was Spanisches gehabt von Ricky Martin. Das hat auch die Traudin von Leiten gehört und sich gedacht, das kann doch noch nicht alles sein, was wir uns da an Sommer noch einmal zurückholen. Da darf es noch etwas mehr sein, etwas Italienisches nämlich. Adriano Celentano, da muss ich gar nicht mehr viel dazu sagen, oder? Traude und alle, die sich den Sommer zurücksehnen. Ad

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1: Im Studio Alexander Fekonja. Gebäude auf der ganzen Welt werden im Oktober rosa bestrahlt. Die Pink Ribbon Aktion erinnert einerseits, wie wichtig die Mammographie als Brustkrebsvorsorge ist. Andererseits geht es um Solidarität mit Betroffenen und den Angehörigen. Die medizinische Diagnose ist längst nicht alles, sagt Doris Kiefhaber, Geschäftsführerin der österreichischen Krebshilfe. Viele Fragen und Ängste würden dazukommen.
2: Mit den 63 Krebshilfe-Beratungsstellen bieten wir Hilfe und Unterstützung zu jedem Thema, sei es Umgang mit den omnipräsenten Ängsten, dass die Therapie nicht wirkt, der Krebs zurückkommt oder fortschreitet, dann zu Fragen Krebs und Beruf und viele Fragen zum Umgang mit dem sozialen Umfeld.
1: Bei der Behandlung und Therapie habe man in den vergangenen Jahren enorme Fortschritte gemacht. Wichtig sei die Früherkennung. Grundsätzlich wird eine Mammographie ab 40 Jahren alle 2 Jahre empfohlen. Mit 5 Brandstellen gleichzeitig hatten die Feuerwehren im niederösterreichischen Hollabrunn gestern zu kämpfen. Begonnen hat es mit einem brennenden Holzstoß. Kurz darauf haben die Einsatzkräfte weitere Brandstellen in der Nähe entdeckt. Den 5. Brandherd hat eine Drohne aus der Luft gefunden. 130 Feuerwehrleute waren im Einsatz. Die Polizei ermittelt jetzt, wie die Brände entstanden sind. Bei der Parlamentswahl in Lettland hat die proeuropäische Regierungskoalition eine klare Mehrheit geholt. Premier Kuhlbergs ist nach Auszählung fast aller Stimmen deutlicher Sieger geworden. Damit dürfte das Land seinen Kurs und die Unterstützung für die Ukraine fortsetzen. Schwerpunkte der künftigen Regierung sollen außerdem Wirtschaft und vor allem die Sicherheit sein. Auf der Ostbahn im Abschnitt Grammat-Neusiedl-Bruck an der Leiter ist mittlerweile wieder ein eingeschränkter Betrieb möglich, melden die ÖBB, Railjets und Regiojets. Auf den Fernverkehrsverbindungen fahren durchgehend für die Eurocities und die meisten Züge im Nahverkehr gibt es noch einen Schienenersatzverkehr. Nach einem Kabelbrand durch ein Tier in der Oberleitung war die Strecke gestern Vormittag unterbrochen worden.
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3: Ja, es ist weiterhin ein sehr sonniger Sonntagnachmittag in der Steiermark. Nur wenige Wolken, die da am Himmel die Sicht trüben können. Meistens ist es blau und auch wirklich relativ warm für Anfang Oktober mit 18 bis 24 Grad. So sind es aktuell 19 Grad am Hauptplatz in Liezen. Und dann haben wir viele 21er so am Flughafen in Feldkirchen bei Graz. 21 Grad auch in Eibiswald oder auch bei der Montanuniversität in Leoben aktuell 21 Grad. In der Nacht, da gehen die Temperaturen dann aber wieder zurück. 10 bis 3 Grad zeigt das Thermometer dann an. Es steigt aber wieder und zwar zu Wochenbeginn, morgen am Montag schon wieder auf 17 bis 23 Grad. Weiterhin also ein wirklich angenehmer und warmer Herbst 2026. Ein paar Wolken, die sind morgen dann mit dabei, vor allem im Süden bleibt es aber überwiegend sonnig. Auch der Montag, morgen also mit viel Sonnenschein. Einzelne Regenschauer, die sind zwar nicht ganz ausgeschlossen, sind aber weiterhin die Ausnahme, wenn dann wirklich nur im Norden oder Westen der Steiermark.
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3: Um 14 Uhr und 3 Minuten nach wie vor gesperrt bis 19 Uhr B76 Radlpassstraße, beide Richtungen. Und zwar ist diese Sperre in Eibiswald wegen einer Veranstaltung. Ihr werdet hier örtlich umgeleitet. Und nicht zu schnell, eure Geschwindigkeit wird in Graz gemessen am Bahnhof Gürtelstadt auswärts beim Schrottwaldner. 038 42 43 und dreimal die 0. Gute und sichere Fahrt.
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3: Ich wünsche euch weiterhin einen schönen Sonntag, einen schönen Nachmittag. Ja, das Mittagessen, das ist hoffentlich schon verdaut. Ja, der Nachtisch, den hat es heute vielleicht gar nicht gegeben. Naja, dann machen wir halt Musik als Dessert jetzt um kurz nach 14 Uhr sozusagen. Und eine Grußbotschaft gleich dazu, zu Beginn in dieser Stunde von der Sabine aus Lehoben. Und ich finde, sie hat recht. Du hast mir nämlich gesagt, bitte richt aus, allen da draußen unbedingt gesund bleiben. Ja, der Herbst, der ist jetzt da, auch wenn es relativ sonnig und relativ schön und warm ist. In der Nacht ist es dann kalt, wir kennen das. Ja, und so schnell geht's, Hatschi, und dann sind wir krank. Das wollen wir vermeiden, so gut es zumindest geht. Vielleicht hilft ja die Musik dazu. Der Oliver Heid, liebe Sabine, der ist auf jeden Fall jetzt für dich mit dabei. Und wenn eure Lieblingsmusik noch fehlt, gleich durchgeben. Telefonisch, auf WhatsApp, in der App oder über unsere Homepage. Schönen Sonntag noch einmal.

Zum runden Geburtstag, da bleibt man halt oft nicht verschont. Einen schönen Nachmittag mit Radio Grün-Weiß. Der Jenny ist es heute, glaube ich, auch so gegangen. Janine, Entschuldigung, so, ich bessere mich aus. Die Janine ist heute nämlich 30 geworden. Der Papa, der Christian aus Altenmarkt, hat angerufen und mir da schon erzählt, um 4:30 in der Früh ist es schon losgegangen, mit ganz viel Radau und ganz viel Musik. Und so soll der Tag auch weitergehen. Liebe Janine, alles Liebe und Gute zu deinem runden Geburtstag, auch mit ganz viel Musik und natürlich auch von uns, von Radio Grün-Weiß. Schlager hörst du gerne, hat der Papa gesagt. Die Nokis zum Beispiel.

Alles Gute noch einmal an die Jennifer zum 30. Geburtstag, an die Janine zum 30. Jetzt habe ich es wieder falsch gesagt, weil die Jennifer, die wird 34. Ja, alles Gute, hören wir uns gleich an. Aber auch die Kimberly hat geschrieben aus Anfels. Alles Gute für meine Mama. Sie fährt heute zum ersten Mal Automatik nämlich. Dabei ist das ja eigentlich einfacher als Schalten. Da gibt's gleich Olivia Rodrigo und zuvor zum 34. jetzt aber wirklich an die Jennifer. Da hat die Mama, die Margareta, angerufen. Liebe Grüße zum Geburtstag von der Mama und auch von Daniela und Günther. Und was passt da besser an Musik als Stevie Wonder?

0: Es gibt einfach so Lieder, die sind immer passend, wenn man Danke sagen möchte. Und zwar an die Partnerin oder an den Partner. Das ist das Wunschradio hier auf Radio Grün-Weiß und genau dafür sind wir genauso da, ja? Die Sandra aus Dörl hat sich nämlich auf WhatsApp gemeldet. An meinen Mann, den Mario. Ich möchte ihn grüßen und Danke sagen, dass er immer für mich da ist. Mario, ich liebe dich und habe einen Musikwunsch und zwar vom Reinhard Fendrich. Weil's der Herz hast, wie ein Bergwerk. Liebesbekundungen musikalische in 2,5 Minuten hier bei mir.
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Rödekorn Weiß hier, hört das Wunschradio am Sonntag. Am Sonntag, wo es wirklich noch warm mit teilweise über 20 Grad draußen ist, aber der nächste Winter, der kommt. Und dann hoffentlich haben wir genug Brennholz. Und das geht's gleich im nächsten Wunsch nach Jennifer Lopez.

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0: leicht.
1: Was war denn das bitte wieder für eine Wertungswoche im Radio Grün-Weiß Heat Voting? Einen schönen guten Abend im Feelgood-Wochenende. Ja, kein einziger Platz in den Top 10 der Vorwoche. Da hat sich vieles wirklich getan. Karin Feiler und Marc Ehrenkoss, die haben euch gestern wieder die neue Wertung präsentiert, wie jeden Samstag ab 19 Uhr.
2: Den größten Sprung nach vorne gemacht haben dieses Mal Take That gemeinsam mit Michael Patrick Kelly. Die Herren sind nämlich von Platz 19 auf Platz 8 vorgevotet worden. When you're home.

0: Platz 3 ist wieder Ex-Serin Sassi mit Wenn der Winter dann vergeht.
1: Die Silbermedaille geht dieses Mal an Vanessa Mai und den Song Ich fall in love.

0: neue Hit-Tipps haben wir natürlich auch wieder für euch. Stani mit Lass gut sein, Taylor Swift mit Patient Zero und Celine Dion mit TBD.
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4: Ja, und ich hätte gesagt, wir hören gleich rein bei Celine Dion, TBD.

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Jetzt ist in Radio Grün Weiß am Sonntagabend und mit den Badger Boys darf ich mich für heute auch schon wieder verabschieden. Ich bin Michi Datschel, Rolling Stones noch vor den Nachrichten um 6. Ich wünsche euch allen noch einen schönen Wochenendausklang und einen schönen Sonntag.

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1: Im Studio Alexander Fekonja. Zu 35% von künstlicher Intelligenz generiert, obwohl der Text komplett von Menschen geschrieben ist. Zu solchen falschen Ergebnissen kommen KI-Detektoren häufig. Diese Programme versprechen, KI zu erkennen. Verlassen kann man sich darauf aber nicht. Auch rechtlich gelten sie nicht als Beweis, sagt die KI-Expertin Barbara Oberrauter-Zabranski.
2: KI-Detektoren basieren ja selbst auch auf generativer KI und sie suchen nach angeblichen Mustern, die die KI in ihre Texte einbettet, aber die gibt es in dem Sinn eigentlich nicht. An sich ist es nicht viel mehr als ein informiertes Raten.
1: Lehrerinnen und Lehrer oder Uniprofessoren dürfen also zum Beispiel nicht basierend auf einem KI-Detektor-Ergebnis eine schlechtere Note geben, so die Expertin. In Bosnien-Herzegowina wird heute ein neues Parlament gewählt. Das Land ist politisch stark gespalten, weil sich die Politiker der verschiedenen Volksgruppen seit Jahren gegenseitig blockieren. Bei der Wahl geht es vor allem darum, ob Bosnien den Weg in Richtung EU weitergehen kann oder ob das Land politisch weiter stillsteht. Die Wahllokale haben noch gut eine Stunde geöffnet. Wer bei der Pensionsversicherung um eine Pension oder Pflegegeld ansucht, bekommt oft geschwärzte Gutachten zurück, kritisiert der Verein Chronisch Krank. Vor allem bei psychologischen Tests seien ganze Seiten unleserlich gemacht worden. Die Pensionsversicherung verteidigt das und sagt, sie wolle verhindern, dass sich Antragsteller im Internet Tipps holen, wie man die Tests austrickst. Für Österreichs Fußballnationalteam geht's in wenigen Minuten in der Nations League wieder weiter mit dem Auswärtsspiel gegen den Kosovo in Pristina. Schon ein Unentschieden würde reichen, damit die Österreicher als Tabellenführer in die beiden abschließenden Nations League Runden im November gehen können. Für Teamchef Ralf Rangnick zählt aber trotzdem nur ein Sieg.
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1: Sonnig geht der Tag heute im Großteil des Landes zu Ende. Im Westen können etwas mehr Wolken daherkommen und vereinzelt auch ein paar Regenschauer. Morgen starten wir dann zeitweise sonnig in den Tag. Vor allem im Westen ziehen aber wieder dichtere Wolken und Regenschauer durch. Am Nachmittag setzt sich dann aber überall wieder mehr die Sonne durch. Die Höchstwerte morgen liegen bei 16 bis 24 Grad.
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1: Im Studio Alexander Fekon, ja. 9 von 10 Österreicherinnen und Österreichern sind dafür, dass Produkte, die von Tieren aus Käfighaltung kommen, besser gekennzeichnet werden müssen. Das zeigt eine Umfrage der Tierschutzorganisation für Pfoten heute am Welttierschutztag. Es braucht deswegen eine EU-weite Kennzeichnungspflicht, appelliert Elisabeth Penz von den Vier Pfoten.
2: Es wird vor allem in der Gastronomie wichtig gesehen, weil wir da natürlich auch total im Dunkeln tappen darüber, was auf unseren Tellern liegt. Was auch sehr, sehr interessant ist, dass fast 3/4 ihr Konsumverhalten ändern würden, wenn sie wüssten, dass hinter einem Produkt Tiere stehen, die im Käfig gehalten wurden.
1: In Österreich dürfen Legehennen nicht mehr in Käfigen gehalten werden, Schweine und Kälber aber sehr wohl, sagt Penz. In Krimmel im Salzburger Pinzgau ist heute ein Leichtflugzeug beim Starten seitlich abgedriftet und gegen 4 gepackte andere Maschinen geprallt. Der Pilot ist dabei schwer verletzt und per Notarzthubschrauber ins Spital geflogen worden. Seine Mitfahrerin ist mit leichten Verletzungen davongekommen. Das Landeskriminalamt Salzburg ermittelt jetzt, wie es dazu gekommen ist. Gebäude auf der ganzen Welt werden im Oktober rosa bestrahlt. Die Pink Ribbon Aktion erinnert einerseits, wie wichtig die Mammographie als Brustkrebsvorsorge ist. Andererseits geht es um Solidarität mit Betroffenen und den Angehörigen. Die österreichische Krebshilfe betont auch, wie wichtig die Früherkennung ist. Grundsätzlich wird eine Mammographie ab 40 Jahren alle 2 Jahre empfohlen. Und Apple will die Nutzerinnen und Nutzer seiner Mac-Computer stärker warnen, bevor sie KI-Agenten Zugriff auf ihre Daten geben. Solche Agenten erledigen eigenständig Aufgaben am Computer, brauchen aber oft Zugriff auf Mails, Chats oder Kalender und könnten so alle Daten auf dem Gerät einsehen. Auf iPhones und iPads ist der Datenzugriff deutlich stärker eingeschränkt.
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1: Sonnig geht der Tag heute im Großteil des Landes zu Ende. Im Westen können etwas mehr Wolken daherkommen und vereinzelt auch ein paar Regenschauer. Morgen starten wir dann zeitweise sonnig in den Tag. Vor allem im Westen ziehen aber wieder dichtere Wolken und Regenschauer durch. Am Nachmittag setzt sich dann aber überall wieder mehr die Sonne durch. Die Höchstwerte morgen liegen bei 16 bis 24 Grad.

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1: Es ist 23 Uhr.
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1: Es ist 0 Uhr, Mitternacht.
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1: Es ist 1 Uhr.
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